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0: ist ganz schwer.
1: Alter. Ich hab mich.
0: Ja, ich hab mich. Kurz, ja.
1: Ralf. Ja, gut.